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2: Es ist natürlich schon das absolute Top-Highlight, auf der Harder oder Fastest Stage zu spielen. Und das war 2019 schon die Offenbarung, sagen wir mal so. Also wir haben ja immer davon geträumt, hier auf einer großen Bühne spielen zu dürfen. Und das war dann 2019 das erste Mal. Aber die Menge an Leuten, wir haben ja... Du hast ja nur Leute gesehen, das war Wahnsinn, was da los war.
1: Das war echt beeindruckend. Ich hatte wirklich krasse Gänsehaut und ja, war schön.
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1: Ich bin ehrlich, auf dem Festival ist die Zeit auf dem Campingground zusammen mit meinen Freunden für mich wirklich das Größte. Also klar, ich liebe die Konzerte und das ist auch wirklich immer mega geil. Aber morgens aufstehen, schon mal das erste Bierchen aufmachen, Musik hören und Scheiße labern, das liebe ich einfach. Also das ist für mich wirklich das, was ich am Festival am aller tollsten finde. Und wenn man da so mit seinen Kumpels zusammensitzt, gehört natürlich auch das ein oder andere Trinkspiel dazu. Meine Top 3, die ich auf jeden Fall aufs Wärmste empfehlen kann, sind ganz klassisch Bierpong. Letztes Jahr hatten wir da so einmal große Cups und einen Handball dabei. Das war natürlich besonders lustig. Dann gibt's Tangera. Das Spiel hat ganz viele Namen. Also man kennt es auch unter Ring of Fire oder King's Cup kenne ich auch noch. Also das ist ein Kartenspiel, als Kreis ausgelegt. In der Mitte steht ein Glas und bei jedem Zeichen auf der Karte muss man eine Aufgabe machen. Aber wer den König hat, der macht einen Schluck von seiner Mische in das Glas. Wer dann den vierten König zieht, darf, sag ich mal, das Gesöff dann schön trinken. Naja, und zu vielen lustigen Situationen hat auf jeden Fall auch immer Wenn ich du wäre geführt. Also man gibt den anderen irgendwelche peinlichen oder lustigen Aufgaben, indem man sagt, zum Beispiel, wenn ich du wäre, würde ich jetzt nackt über den Campingground rennen. Irgendwie sowas. Also am Ende, Trinkspiele sind einfach immer mega viel Spaß. Ich liebe das absolut.
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1: Am vergangenen Dienstag waren die Scorpions zu sehen bei Sing meinen Song. In der Sendung geht es darum, dass bekannte Musiker Songs der anderen anwesenden Künstler und Künstlerinnen in ihrem eigenen Stil covern. Und diese Woche gab es eine große Besonderheit, denn Klaus Meine und Rudolf Schenker von den Scorpions waren als Ehrengäste an einem der Abende dabei. Aber auch zwei weitere rockige Gäste sind dauerhaft in der Runde, deine Cousine und auch der Graf. Die Scorpions wurden durch die verschiedensten Interpretationen ziemlich emotional und erzählten die Backstories zu den einzelnen Songs. Mitten ins Herz trifft die Rocklegenden besonders an dem Abend der Auftritt von deine Cousine. Sie coverte Still Loving You und landete damit einen Volltreffer. Wer Bock hat, sich diese Variante von deine Cousine jetzt mal anzuhören, kann das einfach auf dem YouTube-Kanal der Band tun.
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1: Hier spricht niemand anderes als Maschine. Jetzt eine kleine Geschichte über Comedians, die mit an Bord waren. Zum Beispiel Bülent Ceylan, der war dann auch bei mir in einer Late-Night-Show. Also er sollte in die Show kommen und er wusste nicht so richtig, was es werden soll. Ich habe ihm das natürlich als seriös irgendwo verkauft, aber natürlich auch mit ein bisschen Quatsch. Aber er ist auf jeden Fall gerne gekommen. Und vor der Show habe ich mir unter den Metalheads an Bord, da gibt ja viele langhaarige Menschen da, welche gesucht, die mit Bülent viel Ähnlichkeit hatten. Und ich habe die dann an dem Abend, als ich Bülent anmoderiert habe, eben auch auf die Bühne geholt. Das heißt, ich habe Bülent Ceylan anmoderiert und dann kamen halt drei Bülents plus Bülent selbst und er war natürlich unfassbar verwirrt und hat sich bepisst vor Lachen. Das war total geil und das war auch ein wunderbares Bild auf der Couch mit den vier Bülents. Und dann habe ich allerdings dann gesagt, oh Mann, das tut mir jetzt leid, dass die Leute das gemacht haben, und habe so getan, als ob ich auch total überrascht bin, und habe dann die Doppelgänger weggeschickt, aber Bülent eben mit. Also einer ist da geblieben, ein Doppelgänger, und ich habe halt Bülent so getan, als ob ich Bülent nicht erkannt habe, und habe ihn dann mit weggeschickt mit den anderen Doppelgängern und habe mich dann angefangen mit dem letzten Doppelgänger, der noch da war, zu unterhalten. Das war mega witzig und Bülent fand es auch total geil. Ich habe es dann natürlich aufgeklärt und Bülent kam dann auf die Bühne und wir hatten eine wahnsinnig schöne Show.
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1: Das Wacken Open Air ist nicht nur für uns Fans und die Veranstalter ein ganz besonderes Festival, sondern auch für die Einsatzkräfte, die vor Ort für unsere Sicherheit und Gesundheit sorgen. In ihrem Buch Wacken – Das perfekte Paralleluniversum stellen die beiden Autoren Dr. Lydia Polvin-Plass und Dr. Michael Gläser auch diese Seite des Festivals vor und kommen dabei zum Schluss, dass
2: die wirklich mit heller Begeisterung über die Metal-Szene gesprochen haben und über die Metalheads, dass das einfach ganz anders ist als bei anderen Großveranstaltungen, dass sie da eigentlich total entspannt arbeiten können, dass man mit ihnen zusammenarbeitet, dass man sie mit Respekt behandelt. Und das ist für die Leute nicht selbstverständlich, ne? Das ist zum Beispiel auch was ganz Besonderes.
1: Und damit diese friedliche Stimmung und das respektvolle Verhalten auch auf anderen Großveranstaltungen vermehrt zum Vorschein kommt, kann sich der Rest der Gesellschaft vielleicht das ein oder andere von uns Metalheads abschauen. Oder einfach mal einen Blick in Wacken, das perfekte Paralleluniversum, werfen.
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1: Dennis Stratton übt Kritik an der Iron Maiden-Doku. Die Doku Iron Maiden Burning Ambition läuft ja seit einer Woche in ausgewählten Kinos. Der frühere Gitarrist Dennis Stratton, der von 1979 bis 1980 in der Band spielte, hat vor kurzem seine Eindrücke zu dem Film bei einem Interview geteilt. Er findet ihn super, doch zwei Sachen sind ihm aufgefallen. Er ist der Meinung, dass Blaze Bayley, der zwischenzeitliche Vertreter von Bruce Dickinson, nicht gut genug wegkommt und die Anfangsphase der Gruppe zu schnell abgehandelt wurde. Stratton erzählt, wie er bei der Premiere Blaze zum ersten Mal getroffen hat. Er findet ihn sympathisch und sie haben sich lange unterhalten. Nachdem er dann den Streifen gesehen hat, tat ihm Blaze leid. Für ihn klang es so, dass es für die Rock-Enthusiasten bergab ging, in dem Moment, wo er einstieg. Er betont trotzdem, dass die Doku insgesamt ein toller Film für die Iron Maiden-Familie und für die Fans ist.
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1: Das Geilste, ich kann es nicht sagen, es ist immer geil. Es ist immer geil, hier zu sein. Fertig, alles geil hier. Es ist immer schön, wenn du überall hingehst oder du gehst zu einer Bühne, du weißt gar nicht, wer genau jetzt gerade spielt. Weil ich bin so ein Typ, ich gehe da hin, guck mal, und dann gucke ich mir den Setup. Geile Band, was willst du denn mehr? Und das ist immer das Positive für mich. Ich lerne sehr viele neue Bands hier kennen.
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1: Seine Stimme überzeugte bei Elf, Rainbow und Black Sabbath, bis er es endlich alleine wagte. Mit Holy Diver veröffentlichte Ronald James Padovano, besser bekannt als Ronnie James Dio, im Jahre 1983 seine erste Solo-LP, welche im Jahr 1989 Platin-Status erlangte. Das unverkennbare, schwere Gitarrenriff zu Beginn des Titelsongs, welches einem atmosphärischen, mit Keyboards geprägten Intro folgt, bis zum Einsatz der Vocals. Gänsehaut-Feeling. Jeder Metal-Fan, der etwas auf sich hält, kann diesen Song mitsingen. Aber auch die anderen Songs des Albums gelten mittlerweile als große Hymnen. Der schnelle Eröffnungssong Stand Up and Shout, natürlich der Titelsong Holy Diver, Caught in the Middle und selbstverständlich Rainbow in the Dark, zu dem es Gerüchte gibt, Dio hätte diesen Song über seinen Freund Rob Halford und dessen Outing geschrieben, machen Dios Debüt zu einem Meilenstein der Rock- und Metal-Geschichte. Dieses Album darf in keiner Sammlung fehlen. Am 16. Mai 2010 verstarb der Ausnahmemusiker, der unter anderem die Mano Cornuta-Handgeste bekannt machte, im Alter von nur 68 Jahren. Rest in Peace, kleiner Mann mit der riesengroßen Stimme.

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1: Der Ghostkit-Frontmann meldet sich zu Wort nach den Ausstiegen in seiner Band. Erst vor kurzem sind ja die Gitarristen Christian Kissler und Jan Marco sowie der Basser Stanislav zeitgleich und überraschend aus der Band ausgestiegen. Auf dem offiziellen Profil der Band teilt Sebastian, auch Sushi genannt, viele Fotos der Band und ein Statement. Darin steht, dass es eine große Veränderung geben wird, wie viele sicherlich schon gemerkt haben. Er möchte seinen tiefsten Respekt aussprechen und nichts als Liebe für seine Brüder ausdrücken, die ihn 6 Jahre so doll unterstützt haben. Auf Gründe für die Trennung geht er allerdings nicht ein. Es gibt verschiedene Gründe, warum sie sich dafür entschieden haben, und es war keine einseitige Entscheidung, mehr verrät er nicht. Er wünscht aber allen nur das Beste.
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1: Unsere Freunde vom gemeinnützigen Verein Metality haben das Projekt Black Dog gestartet. Das Projekt beschäftigt sich mit dem Thema Depression. Max Röbel von Metality hat uns erzählt.
2: Ein wichtiger Punkt bei der Aktion ist entsprechend erstmal ganz klar festzuhalten, dass es sich bei Depressionen um eine psychische Erkrankung handelt. Ja, also es ist nicht nur, mir geht's ein bisschen schlecht oder ich habe jetzt gerade mal einen schlechten Tag oder einen schlechten Monat oder so, sondern es ist wirklich eine richtige psychische Erkrankung.
1: Ihr könnt euch auf metality.org ab jetzt kostenlos ein Festivalbändchen mit dem Black Dog-Symbol drauf bestellen. Wer es trägt, signalisiert damit unauffällig, dass er oder sie offen für das Thema ist und Aufmerksamkeit dafür in der Gesellschaft schaffen möchte.
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1: Moin. Drumherum feiern die Leute. Und was machst du hier?
2: Blumen gießen.
1: Warum gießt du jetzt die Blumen?
2: Weil die Wasser brauchen.
1: Du wohnst hier, ne?
2: Ja.
1: Und wenn man hier so wohnt und sieht die Leute vorbeilaufen, was sind das für Leute?
2: Alle Schichten. Von A bis Z, sag ich mal. Zu 99%, sag ich mal, sind die alle sehr, sehr nett. Kommen auch mal auf den Hof rauf oder fragen mal, gestern brauchte einer einen Hammer. War doch toll.
1: Er braucht einen Hammer.
2: Er braucht einen Hammer, er wollte einen Nagel irgendwo reinhauen und sagte, ich sag, komm, kriegst du.
1: Also bei dir kann man sich mal Werkzeug ausleihen.
2: Kann man auch mal Werkzeug ausleihen, ja. Das sind wir uns so eine Geschichten immer so mehr so zwischendurch haben wir dann mal.
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1: Am vergangenen Dienstag waren die Scorpions zu sehen bei Sing meinen Song. In der Sendung geht es darum, dass bekannte Musiker Songs der anderen anwesenden Künstler und Künstlerinnen in ihrem eigenen Stil covern. Und diese Woche gab es eine große Besonderheit, denn Klaus Meine und Rudolf Schenker von den Scorpions waren als Ehrengäste an einem der Abende dabei. Aber auch zwei weitere rockige Gäste sind dauerhaft in der Runde. Deine Cousine und auch der Graf. Die Scorpions wurden durch die verschiedensten Interpretationen ziemlich emotional und erzählten die Backstories zu den einzelnen Songs. Mitten ins Herz trifft die Rocklegenden besonders an dem Abend der Auftritt von Deine Cousine. Sie coverte Still Loving You und landete damit einen Volltreffer. Wer Bock hat, sich diese Variante von Deine Cousine jetzt mal anzuhören, kann das einfach auf dem YouTube-Kanal der Band tun.
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1: Ja, hattet ihr auch schon mal ein Festival, wo euch ein Gegenstand so richtig den Arsch gerettet hat? Also ich definitiv schon. Mein Name ist Kerstin Mete und mein erstes Festival war das Wacken 2009. Und jeder, der jetzt schon mal auf Wacken war, weiß, Wacken liegt im Norden und im Norden wird es nachts kalt. Völlig unvorbereitet war ich da also auf meinem ersten Festival und dann gleich Wacken. Geil. Aber es kam, wie es kommen musste. Meine Luftmatratze hat sich natürlich direkt in der ersten Nacht verabschiedet und mein Schlafsack war hierdurch schön durchnässt bis zum nächsten Morgen. Ja, und was macht man da? Ganz einfach die Zeltnachbarn fragen. Die netten Finnen aus dem Nachbarcamp kannten sich anscheinend gut mit Kälte aus und so wurde mir eine Wärmflasche für den Rest des Festivals geliehen. So saß ich dann jeden Abend in meinem Klappstuhl und habe über meinem Gaskocher Wasser heiß gemacht, eingefüllt in die Wärmflasche und bin so in mein Zelt gekrabbelt. Also schreibt uns doch mal über die Wackenradio-App, welcher Gegenstand bei euch auf gar keinen Fall fehlen darf.
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1: Oft werde ich ja gefragt, du, was ist eigentlich Speed Metal? Und genau das möchte ich heute einmal kurz beantworten. Denn Speed Metal ist eines der ersten Subgenres des Metal. Er entstand Anfang der 1980er in Europa und Kanada. Wegbereiter waren unter anderem Deep Purple und Motorhead, die als eine der ersten Bands weit und breit in ihren Rock'n'Roll der Zeit die richtigen Geschwindigkeitselemente brachten. Die ersten richtigen Speed-Metal-Alben gibt es circa ab 1982 von englischen und amerikanischen Bands. Sogar das erste Metallica-Album Kill 'Em All enthält neben sehr vielen Thrash-Elementen auch viele Speed-Metal-Elemente. So wird es tatsächlich zu einem der ersten Alben beider Genres gezählt. Deutsche Pioniere waren neben Accept auch die Band Gravedigger und Running Wild und etwas später auch die Band Rage. Allerdings ist das Genre des Speed Metal heute eigentlich nicht mehr richtig existent, da sich die klassischen Bands in Richtung Thrash Metal und Power Metal aufgeteilt haben. Aber darüber sprechen wir wann anders.
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1: Dennis Stratton übt Kritik an der Iron Maiden-Doku. Die Doku Iron Maiden Burning Ambition läuft ja seit einer Woche in ausgewählten Kinos. Der frühere Gitarrist Dennis Stratton, der von 1979 bis 1980 in der Band spielte, hat vor kurzem seine Eindrücke zu dem Film bei einem Interview geteilt. Er findet ihn super, doch zwei Sachen sind ihm aufgefallen. Er ist der Meinung, dass Blaze Bayley, der zwischenzeitliche Vertreter von Bruce Dickinson, nicht gut genug wegkommt und die Anfangsphase der Gruppe zu schnell abgehandelt wurde. Stratton erzählt, wie er bei der Premiere Blaze zum ersten Mal getroffen hat. Er findet ihn sympathisch und sie haben sich lange unterhalten. Nachdem er dann den Streifen gesehen hat, tat ihm Blaze leid. Für ihn klang es so, dass es für die Rock-Enthusiasten bergab ging, in dem Moment, wo er einstieg. Er betont trotzdem, dass die Doku insgesamt ein toller Film für die Iron Maiden-Familie und für die Fans ist.
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0: Hi, hier ist Hannes von Kissin' Dynamite.
1: Da steigst morgens aus dem Nightliner aus und bist noch so wie ausgekotzt. So fühlt man sich zumindest. Und dann guckst du so raus aus dem Fenster und siehst so grau in grau und da draußen regnet. Bleib lieber drin. Aber irgendwann packt dich so heftig das Adrenalin. Irgendwann, also spätestens, wenn wir auf der Bühne stehen und die Energie der Fans zurückbekommen. Und ich behaupte, so ging es denen auch. Also ich habe das gar nicht wahrgenommen, ehrlich gesagt. Ich habe es nicht mehr wahrgenommen, ob es regnet oder ob es nicht regnet. Ich war so geil im Konzert, Wackentunnel, dass alles zu spät war. Und dachte mir nur einfach, das ist der Moment meines Lebens und den genieße ich jetzt.
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1: Das ist ein Mercedes Vito, der ist umgebaut mit einer Solaranlage auf dem Dach, weil man braucht hier genug Strom hier, mit einem Bett eingebaut, hier noch eine mobile Küche.
2: Das ist schon mal alles gut, aber außenrum fällt der Wagen auf. Was steht da alles drauf? Du hast ja Millionen Aufkleber drauf.
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1: Der Ghost Kid Frontmann meldet sich zu Wort nach den Ausstiegen in seiner Band. Erst vor kurzem sind ja die Gitarristen Christian Kissler und Jan Marco sowie der Basser Stanislav zeitgleich und überraschend aus der Band ausgestiegen. Auf dem offiziellen Profil der Band teilt Sebastian, auch Sushi genannt, viele Fotos der Band und ein Statement. Darin steht, dass es eine große Veränderung geben wird, wie viele sicherlich schon gemerkt haben. Er möchte seinen tiefsten Respekt aussprechen und nichts als Liebe für seine Brüder ausdrücken, die ihn 6 Jahre so doll unterstützt haben. Auf Gründe für die Trennung geht er allerdings nicht ein. Es gibt verschiedene Gründe, warum sie sich dafür entschieden haben, und es war keine einseitige Entscheidung, mehr verrät er nicht. Er wünscht aber allen nur das Beste.
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1: Vom 24. bis 25. August 1990 fand das allererste Wacken Open Air Festival statt. Über 30 Jahre ist das nun schon her. 2 Tage, eine Bühne, 12 Mark Eintritt und 6 Bands. Und die Bands kamen hauptsächlich aus der Region. Ganze 800 Besucher waren dort und begeistert, denn endlich war mal was los im Dorf. Und die Idee zum Festival hatten die Veranstalter Thomas Jensen und Holger Hübner in der Wackener Dorfkneipe zur Post. Quasi aus einer Bierlaune heraus, ja, weil sie einfach Bock hatten, mit Freunden zu feiern und natürlich aus Liebe zum Heavy Metal. Die eigene Coverband Skyline von Thomas Jensen, die spielte selbstverständlich auch auf der ersten Veranstaltung. Und Gösi Schlüter, der Drummer von Skyline, kann sich noch gut dran erinnern.
2: Auf dem ersten Wacken war das ganz, ganz sporadisch. Ne? Es war so ein halbes Zelt aufgebaut, wie so ein 1000-Mann-Festzelt. Das war die Bühne. Das war schon alles ganz toll gemacht, aber es war natürlich sehr klein. Da waren 600, 800 Leute, trotzdem richtig Bock gemacht. Die Leute waren gut drauf und wir hatten unser eigenes Fest. Und da ist halt das Wacken Open Air geboren. Das war das Geilste.
1: Bis heute sind Skyline fester Bestandteil auf dem Wacken Open Air und eröffnen sogar seit 2009 traditionell das Festival als erste Band auf der Hauptbühne.
2: Ja, korrekt. Thomas und Holger haben damals gesagt, so zum 20-Jährigen müssen wir eigentlich diese Geschichte wieder aufleben lassen. Da hat Thomas auch damals auf dem Festival wieder mitgespielt in der Band. Er hat natürlich gar keine Zeit mehr dafür, aber das hat er trotzdem gemacht. Und seitdem haben wir eigentlich stetig jedes Jahr gespielt und das ist ja irre. Also da sind 30.000 Leute und nachmittags um 15 Uhr vor der Bühne und dann geht's los. Herrlich.
1: Niemand ahnte damals, dass in diesen Tagen der Grundstein für eines der größten Heavy-Metal-Festivals der Welt gelegt wird. Quasi aus der Sandkuhle im Nirgendwo sind heute über 240 Hektar Festivalgelände geworden. Und statt der 800 Erstbesucher pilgern inzwischen 80.000 Metal-Fans aus aller Welt in die norddeutsche Provinz. Das Wacken Open Air, ein wahr gewordener Lebenstraum von ein paar Jungs vom Dorf.
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1: N wie Nachhaltigkeit. Die wird auf dem Wacken Open Air wirklich ganz groß geschrieben. 2019 hat das Wacken-Team deshalb zusammen mit dem WWF Deutschland eine Fläche Küstenregenwald in der Größe des Infields aufgeforstet. Das sind ca. 43.000 Quadratmeter. Aber auch in der eigenen Heimat engagieren sich die Verantwortlichen und haben deshalb eine knapp 8 Hektar große Waldfläche in Wacken gekauft. Ja, könnt ihr euch nochmal vorstellen, wie ungefähr 11 Fußballplätze. Das Ziel dahinter ist, den Wald auf die Auswirkungen des Klimawandels vorzubereiten und auch nach und nach in das Festivalgelände zu integrieren. Damit haben sie dann auch gleich 2 Fliegen mit einer Klappe geschlagen. Erstmal gibt es mehr Platz auf dem Festival und es wird was Gutes für die Umwelt getan.
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0: Stil covern. Und diese Woche gab es eine große Besonderheit, denn Klaus Meine und Rudolf Schenker von den Scorpions waren als Ehrengäste an einem der Abende dabei. Aber auch zwei weitere rockige Gäste sind dauerhaft in der Runde. Deine Cousine und auch der Graf. Die Scorpions wurden durch die verschiedensten Interpretationen ziemlich emotional und erzählten die Backstories zu den einzelnen Songs. Mitten ins Herz trifft die Rocklegenden besonders an dem Abend der Auftritt von Deine Cousine. Sie coverte Still Loving You und landete damit einen Volltreffer. Wer Bock hat, sich diese Variante von Deine Cousine jetzt mal anzuhören, kann das einfach auf dem YouTube-Kanal der Band tun.
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1: Man fühlt sich hier willkommen, man fühlt sich zu Hause. Und egal, wo man hingeht, ich kann auch 50 Meter in die Richtung laufen, auf irgendein Campground, wo ich keinen Menschen kenne, spreche irgendwelche wildfremden Leute an, die ich noch nie in meinem Leben gesehen habe, und ich werde herzlich mit einem Bier empfangen. Und das ist einfach ein Gefühl des Zuhause-Seins.
2: Ich finde Wacken geil, weil wir eine ganz, ganz große Familie sind, die sich über alle Maßen austauscht.
3: Es ist immer spannend, wenn man kommt, und es ist immer witzig und immer lustig, und man fühlt sich einfach wie zu Hause.
4: Ob du nun Geschäftsführer bist oder ob du Arbeiter bist, oder das spielt überhaupt keine Rolle. Hier bin ich einfach einer von allen und werde total anerkannt. Das ist total toll.
5: Ja, so ein Heimathafen, wenn man so will, weil das Drumherum, die Leute, die hier sind, die sind alle mega entspannt und ja, macht einfach Spaß.
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1: 2017 ist die Freude bei den Wackenbesuchern nicht zu bremsen. Ihr fragt jetzt vielleicht warum. Wacken und Schlamm passen genauso zusammen wie Metalheads und Bier. Und darum geht's jetzt. 2017 wurde nämlich zum ersten Mal die Bierpipeline in Betrieb genommen, mit der das Wacken Open Air die einzelnen Stände unterirdisch mit dem flüssigen Gold versorgt. Und da kommen bei 80.000 verrückten Rockern der ein oder andere Liter zusammen. 10.000 Liter pro Stunde können durch die Pipeline geschossen werden. Das entspricht ca. 25.000 Becher Bier. Ihr seid einfach verdammt durstig. Und über das ganze Wochenende fließen dann mal locker 500.000 Liter aus den Hähnen. Die 7 Kilometer lange Pipeline gibt's aber nicht einfach nur, weil es sich verdammt cool anhört. Bei den schwierigen Bedingungen, bei denen man ja auch schon mal bis zum Knöchel im Schlamm steckt, müssen dadurch keine LKWs mehr aufs Gelände fahren. Gründer und Veranstalter Holger Hübner sagt dazu:
2: Wir brauchen keine Fässerschleppen, wir brauchen keine Großgeräte hier rein, keine Trucks reinfahren, Räder reinfahren. Alles easier und sicherer.
1: Außerdem läuft auch noch Strom und Glasfaser durch die Rohre, sodass das Festival bestens ausgestattet ist. Schon clever das Ganze. 2017 war eine einzige Schlammschlacht und Hübner und Jensen waren bestimmt froh, sich nicht um Trecker für die LKWs kümmern zu müssen, sondern stattdessen zu Megadeth, Volbeat und Accept vor dem Bullhead abzurocken. Rundum war das Wacken Open Air 2017 wieder ein voller Erfolg und der Grundstein eurer Bierversorgung für die nächsten Jahre war gelegt.
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1: Dennis Stratton übt Kritik an der Iron Maiden-Doku. Die Doku Iron Maiden Burning Ambition läuft ja seit einer Woche in ausgewählten Kinos. Der frühere Gitarrist Dennis Stratton, der von 1979 bis 1980 in der Band spielte, hat vor kurzem seine Eindrücke zu dem Film bei einem Interview geteilt. Er findet ihn super, doch zwei Sachen sind ihm aufgefallen. Er ist der Meinung, dass Blaze Bayley, der zwischenzeitliche Vertreter von Bruce Dickinson, nicht gut genug wegkommt und die Anfangsphase der Gruppe zu schnell abgehandelt wurde. Stratton erzählt, wie er bei der Premiere Blaze zum ersten Mal getroffen hat. Er findet ihn sympathisch und sie haben sich lange unterhalten. Nachdem er dann

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1: Oft werde ich ja gefragt, du, was ist eigentlich Power Metal? Und auch wenn ich mich da eigentlich gar nicht gut auskenne, möchte ich doch kurz drauf eingehen und es euch erklären. Power Metal ist ein sehr europäisch geprägtes Metal-Genre. Der Übergang zu Epic oder auch Symphonic Power Metal ist oft fließend. Entstanden ist der Power Metal Ende der 1980er Jahre in Europa. Besonders prägend für diesen Stil des Metals ist der sehr hohe Gesang, starke Melodien und relativ hohes Tempo. Auch sind die Kompositionen oft sehr pompös und ambitioniert. Es gibt durchaus Parallelen zur klassischen Musik. Im Vergleich zu vielen anderen Bereichen des Metals haben viele Musiker eine professionelle Ausbildung, gerade besonders die Sänger. In anderen Genres des Metals entwickeln sich viele Bands aus Garagen, Proberäumen und Jugendzentren und sind oft bereits in der Jugend der Bandmitglieder entstanden. Die Grundstimmung vieler Songs ist eher positiv, es überwiegen Fantasy-Themen und epische Schlachten. Viele Alben sind Konzeptalben, die sich an Fantasy- oder Kriegsthemen anlehnen. Besondere Vorreiter waren Bands wie Halloween, Blind Guardian, Gamma Ray oder auch Stratovarius. Später wurden Bands bekannt wie Nightwish, Iced Earth, Hammerfall, Edguy, Sabaton und Powerwolf.
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1: Wir gehen zurück ins Jahr 1965 nach Sarstedt. Das ist eine kleine Stadt zwischen Hannover und Hildesheim. Vier Jungs gründen da eine Band. Nichts Besonderes in diesen Tagen, denn überall auf der Welt wollen Jungs und Mädchen in einer Band sein. Die Beatles, die Rolling Stones, die Kings, The Who. Man möchte so sein wie die, die diese neue Musik machen. Beatmusik, so eben auch die vier in Sarstedt. Rudolf, Karl, Heinz, Joachim und Wolfgang. Sie spielen die großen Hits nach, haben selber aber keinen Namen, weil ihnen keiner einfällt. Es dauert ein Jahr, na da fällt ihnen dann doch was ein, erzählt Rudolf.
2: Als die Beatles und Rolling Stones kamen, da war für mich das Zeichen. Vier, fünf Freunde reisen um die Welt und machen Musik. Und wenn man schon diesen Ausspruch sagt, Reisen um die Welt, dann war das auch schon in gewissermaßen geplant. Und zwar Scorpions, der Name, da muss man anstatt dem K, was für Deutschland gilt, das C einsetzen bis international.
1: Und Rudolf singt in dieser Band, später kommt ein neuer Sänger, man spielt im Vorprogramm anderer Kapellen in Norddeutschland. Dann kommt die Bundeswehr, die Band bricht nach wenigen Monaten wieder auseinander. Aber so eine Liebe zur Musik, die hört ja nicht einfach so auf. 1968 ein neuer Versuch, mit eigenen Songs, auf Englisch, weil man internationalen Erfolg haben will. 1972 das erste Album der Scorpions. Lonesome Crow mit Klaus Meine Gesang, Rudolf Schenker und sein Bruder Michael Gitarre, Wolfgang Zioni Schlagzeug, Lothar Heimberg Bass. Von da an werden die Scorpions immer bekannter, immer größer. Tourneen durch Japan, England und die USA stehen auf dem Programm. Was aber auch auf dem Programm steht, mehrere Umbesetzungen. Gitarristen gehen und kommen wie Michael Schenker und Uli John Roth. Bassisten und Schlagzeuger werden immer wieder ausgewechselt, bis sich Ende der 70er eine Stammbesetzung herausbildet, die bis in die 90er Bestand haben soll. Klaus Meine, Gesang. Rudolf Schenker, Gitarre. Matthias Jabs Gitarre, Francis Buchholz Bass und Hermann Rarebell Schlagzeug. In dieser Zeit entstehen unter anderem die Alben Love Drive, Savage Amusement, Blackout und das legendäre Live-Album World Wide Live. Bis heute eines der erfolgreichsten Live-Alben überhaupt. Bis heute sind die Scorpions eine wichtige Größe in der Rockmusik. Sie sind Vorbilder für Bands wie Metallica, Guns N' Roses oder Iron Maiden. Mit über 100 Millionen verkauften Tonträgern spielen sie in einer Liga mit Bon Jovi, Bruce Springsteen oder auch Deep Purple. Und nach den Rolling Stones sind die Scorpions die dienstälteste Rockband der Welt.
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1: Wacken hat die Running Order für dieses Jahr gepostet. Ja, Leute, es ist wirklich endlich schon wieder soweit. Ein Großteil der Running Order fürs WOA 2026 ist draußen. Seit Mittwoch könnt ihr schon anfangen zu planen. Die Übersicht von Faster, Harder, Louder, Wet Stage, Headbanger Stage sowie Wackinger Stage und Wasteland Stage sind da. Zum 35. Jubiläum warten 4 Tage voller Headliner, Nachwuchshelden und Kultbands auf euch. Zum Beispiel Judas Priest, die am Samstag auf der Harder ordentlich abgehen werden. Direkt danach übernehmen dann Sepultura. Festivaltickets sowie exklusive Zusatzangebote und Campingmöglichkeiten sind aktuell sogar noch erhältlich. Die könnt ihr zusammen mit der Running Order auf wacken.com auschecken.
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1: 2014. Das Wacken Open Air feiert sein 25-jähriges Jubiläum. Natürlich gibt es zu diesem Anlass ein entsprechend fettes Line-Up. Mit am Start sind unter anderem Megadeth, Avantasia, Slayer, Amon Amarth und Arch Enemy. Aber alle Bands können wir hier gar nicht aufzählen, denn das sind mittlerweile 129 Stück. Auf dem damals noch 3-Tage-Festival verteilen die sich dann auf insgesamt 7 Bühnen und geben wirklich alles. Besonders sticht aber für viele Five Finger Death Punch heraus in dem Jahr. Die liefern am Wacken Freitag eine Megashow ab und die in diesem Jahr 75.000 Besucher sind sich einig, Wacken lohnt sich. Das Ticket gibt es in 2014 noch für 120 €, aber dafür bekommt man eben auch einiges geboten. So gibt es zusätzlich einen Geheimauftritt von Helge Schneider und auch Comedian Bülent Ceylan steht auf der Bühne und sorgt für ordentlich Abwechslung im Programm.

0: Nicht zuletzt ist aber mal wieder Lemmy Kilmister von Motorhead ein Highlight für viele Wackengänger. Er zeigt, dass er eben doch noch kann. Nachdem er in 2013 nach nur 6 Songs die Bühne geschwächt verlassen musste, zieht er in 2014 gnadenlos durch. Und noch eine Sache gibt es im Jubiläumsjahr ohne Ende, und zwar Sonne. Wacken präsentiert sich von seiner besten Seite und so können die Metalheads es sich echt gut gehen lassen. Und es ist ein Festival, wie es im Bilderbuch steht.
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0: Hi, hier ist Hannes.
1: Und hier ist Ander.
0: Von Kiss in Dynamite. Nach der ersten Show im Zelt war klar, okay, da wollen wir nicht mehr wieder hin.
1: Wie war das denn damals im Zelt? Naja, das war brechend voll, ne?
0: Ja, natürlich. Das war heftig. Damals auch schon. Ich erinnere mich, das war ja an allen Seiten offen, ne? Und da standen noch deutlich mehr Leute draußen. Und wir hätten uns gewünscht, fuck, wären wir einfach auf einer Open-Air-Bühne gestanden, dann hätten uns noch viel mehr Leute sehen können. Und auf jeden Fall, damals war klar, okay, das ist nicht unser letztes Wacken, wir kommen wieder und dann spielen wir eine größere Bühne. Was sich übrigens auch die Fans gewünscht haben.
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1: Five Finger Death Punch kündigen ihr neues Album an. Noch dieses Jahr soll es rauskommen und einen Vorgeschmack könnt ihr ab sofort auf YouTube finden mit Eye of the Storm samt Lyric-Video. Das 10. Studioalbum der Band soll diesmal deutlich härter ausfallen als die Jahre davor. Sie haben sich mit Absicht ganze 3 Jahre Zeit mit der Platte gelassen, um mit den Songs auch eine Weile zu leben. Sie begannen dann mit fast 30 Songs und reduzierten die Auswahl auf 14 oder 15, erzählt Gitarrist und Gründer

0: und im Januar 27 in Europa gemeinsam mit Lamb of God und Bleed From Within auftreten. 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
1: Wenn eine Band das Wacken so sehr liebt wie ihr, dann sind es Parkway Drive. Die Australier haben ihr letztes Live-Album komplett hier aufgenommen, beim legendären Konzert 2019. Sänger Winston McCall hat uns erzählt, dass eigentlich gar nicht der genaue Plan war.
2: It was really interesting because originally there was no record. It was, we thought, we can do like a little soundtrack idea. We're like, we have a movie, we can make a soundtrack. Cool. And it was the idea of getting a few live songs and just them being a bonus for fans. And then we recorded Wacken, and when we heard the songs, we're like, wow, this sounds really good. Let's pick like three or four. And then we tried to choose, and we're having such trouble choosing. And then we said, why don't we just put them all on there? And we just say, here, take everything. Because the sound quality was amazing. It was the easiest album we've ever had to make.
1: Sie wussten gar nicht, sagt er da, dass es die Aufnahmen gibt, beziehungsweise hatten sie nirgends. Dann wollten sie eigentlich nur ein paar Songs aufnehmen für ihre Doku Viva the Underdogs und haben die Wacken-Aufnahmen in die Finger bekommen. Und die waren alle fantastisch, sagt er, dem Wacken-Sound, Mensch sei Dank. Und sie konnten sich einfach nicht entscheiden, welche Songs sie davon jetzt rauspicken sollten. Also haben sie einfach alle genommen und ein Album draus gemacht. Und es war das einfachste Album, das sie jemals gemacht haben, lacht Winston McCall, Sänger von Parkway Drive. Und es ist vielleicht auch das Schönste von allen geworden, weil ihr da alle mit drauf seid. Wenn ihr ganz genau hinhört, hört ihr euch vielleicht selber jubeln.
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1: Hier spricht niemand anderes als Maschine. Die besten Geschichten auf der Cruise sind immer die, wenn ich irgendwie nach dem Karaoke, also nach dem Feierabend, irgendwie ist es immer so gegen 4 Uhr, 5 Uhr morgens, wenn ich auf dem Weg bin in die Abtanzbar, um da noch mit Otti vom Ballroom ein bisschen was zu trinken und noch ein bisschen mit euch zu labern. Da kommen immer die besten Sachen bei raus. Und ich laufe also vom Karaoke rüber in die Bar und mir kommen zwei völlig besoffene Metalheads in Kutten entgegen, sind mega lustig drauf und der eine muss halt kotzen und sagt dem anderen, Alter, ich muss kotzen, und der sagt, Alter, kannst hier nicht hinkotzen, sei nicht bekloppt, ist ja alles Teppich und so, und dann sagt er, ja stimmt, aber was soll ich machen? Da zieht der andere seine Kutte aus, schmeißt die ihm vor die Füße und sagt dann, kotz halt auf die Kutte. Dann sagt er, ich kotze doch nicht auf deine Kutte, ich bin doch nicht bekloppt. Da sagt der andere, ja klar, ist natürlich auch wieder wahr, aber was machen wir denn jetzt? Und außerdem muss ich jetzt auch langsam kotzen. Naja, ich nehme mir die beiden und sage, ey, wir sind auf dem Schiff, hier sind überall Türen, geht doch einfach raus, seht zu, dass ihr nicht in den Wind kotzt und kotzt halt einfach über die Reling, dann ist die Sache erledigt. Die beiden waren völlig dankbar, sind dann raus, haben das auch erledigt, und ich habe die dann abends natürlich auch noch in der Abtanzbar bei Otti wieder getroffen, da haben wir dann noch ein Bier getrunken, und das ist eine Geschichte, die ich auf jeden Fall sehr, sehr schön finde und auch gerne erzähle, weil sie ja auch von einem gewissen Respekt zeugt, den ihr und den wir alle mal haben, wenn wir irgendwo sind.
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1: Iron Maiden-Sänger Bruce Dickinson bringt die Fortsetzung seines The Mandrake Project Comics dieses Jahr noch raus. Zum letzten Soloalbum des Sängers gab es ja bekanntlich auch schon einen Comic. Der Verlag kündigt jetzt den zweiten Teil der surrealen Geschichte um Necropolis und Dr. Lazarus an. The Mandrake Project Year 2 wird das Ganze heißen und ab Ende Oktober zu haben sein. Inhaltlich geht es darum, ob der Krieg zwischen Magie und Wissenschaft um die Kontrolle über die Unsterblichkeit einen halluzinatorischen Fieberhöhepunkt erreicht. Außerdem umfasst der 184 Seiten starke Band eine Reihe von Interviews und Features. Dieses Buch ist für alle Liebhaber von Iron Maiden, Bruce Dickinson und übernatürlichen Erzählungen.
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1: 2003 sind die finnischen Hardrocker Lordi das erste Mal beim Wacken Open Air aufgetreten. Damals waren die Monster auf der Partystage hauptsächlich für die Fans aus Skandinavien Anlaufstelle Nummer 1. Hier in Deutschland kannte man sie noch nicht so richtig, aber die Kostüme in Verbindung mit der Musik haben schnell auch weitere Rockfans zur Bühne gelockt. Lordi, das sind 5 monstermäßige Rocker von Anfang an dabei. Frontmann Mr. Lordi, der sich als Jugendlicher zum Make-up- und Spezialeffektkünstler hat ausbilden lassen. Von ihm stammt auch die Idee mit den aufwendigen Kostümen, dauert auf jeden Fall schon so seine Zeit, bis dann alles sitzt, hat uns Mr. Lordi in einem Interview erzählt.
2: It depends on the band member, but for me it takes around 3 hours to get ready for a show. That's the time that I would need, minimum. It's 2.5 hours at least for the face alone, and then 15, 20 minutes, maybe 30 minutes to put the costume on.
1: Ja krass, bis zu 3 Stunden sind alle Mann zugange, um zu einem Monster zu werden, und so ein Outfit wiegt auch einiges.
2: My costume is, I think it's 22 kilos, and from that weight, my boots are already covering up the 9 kilos, because it's 4.5 kilo per boot.
1: Mr. Lordis Kostüm wiegt rund 22 Kilo, 9 davon allein die Schuhe. Also klingt nach ordentlich Aufwand, um am Ende eine perfekte Inszenierung hinzulegen. Nachdem Lordi 2006 beim Eurovision Song Contest überraschend gewonnen haben, ging es ja steil bergauf für die Rocker. Auch beim Wacken gab es danach noch einen weiteren Auftritt 2008 auf der True Metal Stage. Im Publikum nicht mehr nur noch Skandinavier, sondern Fans aus aller Welt, die ihren Monstern auf der Bühne zugejubelt haben.
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1: Moin, wer bist du denn?
2: Ich bin die Corinna. Grüß dich.
1: Corinna, beschreib mal, du hast dich etwas zurecht gemacht, wackenmäßig.
2: Aber nur etwas. Paar Hörner, bisschen Glitzer, bisschen paar Steine und dann einfach, dass man besser schreien kann. Wacken!
1: Und seit wann seid ihr schon in Wacken mal dabei?
2: Ich bin das 8. Mal dabei.
1: Was waren denn insgesamt so die Highlights, wenn du mal zurückblickst?
2: Ach, eigentlich jedes Jahr hat so sein Highlight und man kann das gar nicht genau sagen, weil es ist immer spannend, wenn man kommt und es ist immer witzig und immer lustig und man fühlt sich einfach wie zu Hause.
1: Und die verrücktesten Momente oder lustigsten Momente?
2: So ein Fred Feuerstein-Mobil, da haben sie aus alten Bierfässern oder Öltonnen so ein riesen Fred Feuerstein-Mobil und das ist hier die Straße hoch und runter gefahren. Also das war schon, das ist geblieben im Hirn.
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1: Wacken hat die Running Order für dieses Jahr gepostet. Ja, Leute, es ist wirklich endlich schon wieder soweit. Ein Großteil der Running Order fürs WOA 2026 ist draußen. Seit Mittwoch könnt ihr schon anfangen zu planen. Die Übersicht von Faster, Harder, Louder, Wet Stage, Headbanger Stage sowie Wackinger Stage und Wasteland Stage sind da. Zum 35. Jubiläum warten 4 Tage voller Headliner, Nachwuchshelden und Kultbands auf euch. Zum Beispiel Judas Priest, die am Samstag auf der Harder ordentlich abgehen werden. Direkt danach übernehmen dann Sepultura. Festivaltickets sowie exklusive Zusatzangebote und Campingmöglichkeiten sind aktuell sogar noch erhältlich. Die könnt ihr zusammen mit der Running Order auf wacken.com auschecken.
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1: Das Wacken Open Air ist dem Metal ja bekanntermaßen stets treu geblieben. Eben ein Festival für echte Metal-Fans weltweit, ganz ohne den poppigen Mainstream. Eine große musikalische Ausnahme gibt es aber seit dem Jahr 2000. Und das seitdem auch noch jedes Jahr direkt zur Eröffnung der mehrtägigen Metal-Sause. Die Rede ist natürlich von niemand Geringerem als den legendären Wacken Firefighters.

0: Gegründet wurde der Musikzug vor mehr als 100 Jahren, nämlich 1900. Nach dem Zweiten Weltkrieg blieb es jedoch lange Zeit still um die heute so laute Kapelle der Freiwilligen Feuerwehr. 1965 wurde sie dann aber nach einer Initiative von Klaus Bornhold wieder aufgebaut und sogar das erste Mal seit dem Krieg wieder geprobt. Jahrelang wurden die Firefighters dabei von Volker Fette geleitet, der 2011 leider verstarb. Seit 2014 ist nun Stefan Boomer der musikalische Leiter und dirigiert die über 40 Feuerwehrfrauen und Männer. Zumindest, wenn er nicht selbst mal schnell einspringen muss, wie zum Beispiel beim Backen Open Air 2014. Da konnte man ihn nicht am Dirigentenstab, sondern an der Trompete zuhören und schauen. Seit ihrem ersten Auftritt auf dem dorfeigenen Festival ist die Kapelle unter dem Motto Metal meets Brass und das Wacken Open Air unzertrennlich und für viele Besucher ein geheimes Highlight neben den ganzen internationalen Metalbands. Kein Wunder also, dass sie seit Jahren bereits vor dem offiziellen Start das Festival eröffnen.
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0: unser Bandkumpel, Gitarrist, heißt Jim. So, und sein Vater heißt Jimmy. Und Jimmy hat eben Jim schon vor, was weiß ich, 15 Jahren oder so versprochen, wenn Kiss in Dynamite mal auf Wacken spielt, dann läuft er dahin. Er ist nämlich ein begeisterter irgendwie Extremsportler, besteigt auch 8000er Berge und sowas. Und dann kam es eben dazu, ne? Dann haben wir die erste Wackenshow gespielt und Jimmy ist auch ein Typ, der seine Versprechen wahr macht und hat dann gesagt, okay, alles klar, ich schnapp mir meine drei besten Kumpels und ich laufe da 3 Wochen hoch.
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1: Five Finger Death Punch kündigen ihr neues Album an. Noch dieses Jahr soll es rauskommen und einen Vorgeschmack könnt ihr ab sofort auf YouTube finden mit Eye of the Storm samt Lyric-Video. Das 10. Studioalbum der Band soll diesmal deutlich härter ausfallen als die Jahre davor. Sie haben sich mit Absicht ganze 3 Jahre Zeit mit der Platte gelassen, um mit den Songs auch eine Weile zu leben. Sie begannen dann mit fast 30 Songs und reduzierten die Auswahl auf 14 oder 15, erzählt Gitarrist und Gründungsmitglied Soltan. Zum 20. Jubiläum wollen sich die Jungs nämlich nicht lumpen lassen. Ein rauer Charakter, Bissigkeit und Aggression bringt die Scheibe, auf der sie sich auf völlig neues Terrain wagen. Im Sommer beginnt dann ihre 20th Anniversary World Tour, die in Begleitung von Cody Jinx und Eva Under Fire in den USA starten und im Januar 27 in Europa gemeinsam mit Lamb of God und Bleed From Within auftreten. 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
1: Airborne ist eine Rockband aus Down Under, die mal so richtig Gas gibt. Frei nach dem Motto Bier, Gitarren, pure Energie und viel Pyrotechnik. Die Jungs klingen ein bisschen wie der wilde kleine Bruder von AC/DC. Und wenn du auf ehrlichen, lauten Hard Rock ohne Schnickschnack stehst, dann sind Airborne genau dein Ding. Gegründet haben sie sich 2001. Damals waren die beiden Brüder Joel und Ryan O'Caffey erst 16 und 15 Jahre alt. Aber ihnen war damals schon klar, dass sie keine leisen Töne anschlagen werden. Ganze viermal waren sie schon auf dem Holy Ground am Start. Und auch dieses Jahr werden sie unter Beweis stellen, dass sie den Bullhead ordentlich einheizen können.
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1: Eine Band, die immer wieder gern gesehen ist in Wacken, sind klar Volbeat. 2017 sind sie der Headliner, 2012 sind sie auch eine große Nummer. Auch 2007 und 2009 sind sie dabei. Michael Paulsen verrät in Wacken mal hinter der Bühne, dass er sich dort aber auch selber gerne Konzerte anschaut.
2: We arrived today, I don't know, at 12 hours, or was it 1, I don't know, but we were really looking forward to seeing Napalm Death. But they were already done. But today we saw a Testament, and they're always.
1: Wollte gerne Napalm Death schauen. Dafür waren sie aber zu spät. Aber er hat dann zumindest Testament gesehen. Das hat ihm sehr gefallen. Er sagt dann auch noch, Wacken ist natürlich auch in seiner Heimat Dänemark eine große Nummer.
2: You know, if you're a metalhead or like, heavy rock music or something like that, then everybody knows it. And it's a big festival. And I already seen a couple of Danish people around here. So
1: jeder kennt es dort, meint er. Und er hat auch schon einige Dänen auf Wacken gesehen, denn Wacken kennt halt jeder. So Michael Paulsen von Volbeat.
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1: Iron Maiden-Sänger Bruce Dickinson bringt die Fortsetzung seines The Mandrake Project Comics dieses Jahr noch raus. Zum letzten Soloalbum des Sängers gab es ja bekanntlich auch schon einen Comic. Der Verlag kündigt jetzt den zweiten Teil der surrealen Geschichte um Necropolis und Dr. Lazarus an. The Mandrake Project Year 2 wird das Ganze heißen und ab Ende Oktober zu haben sein. Inhaltlich geht es darum, ob der Krieg zwischen Magie und Wissenschaft um die Kontrolle über die Unsterblichkeit einen halluzinatorischen Fieberhöhepunkt erreicht. Außerdem umfasst der 184 Seiten starke Band eine Reihe von Interviews und Features. Dieses Buch ist für alle Liebhaber von Iron Maiden, Bruce Dickinson und übernatürlichen Erzählungen.
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1: G wie gute Sache. Das Wacken-Team sorgt nicht nur dafür, dass wir mindestens einmal pro Jahr ein ziemlich geiles Festivalerlebnis haben. Nee, es macht die Welt auch noch ein kleines Stückchen besser. Mit vielen verschiedenen Projekten setzen sich die Verantwortlichen rund um Holger Hübner und Thomas Jensen für die gute Sache ein. Die Themen sind dabei breit gefächert. Zusammen mit der DKMS sucht das Team zum Beispiel nach Stammzellenspendern, ruft mit dem DRK zu regelmäßigen Blutspenden auf und unterstützt mit der Wacken Foundation Nachwuchsbands.
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1: Schönen guten Tag, Leute. Taki Knackstedt für euch hier. Hi. Können wir mal bitte ganz kurz festhalten, was war das bitte für ein geiles Wacken 2023? Ich habe immer noch Gänsehaut und schwelg wie immer in Erinnerung, ne? Und ich durfte sogar für dieses Jahr jemanden glücklich machen von euch da draußen. Ihr konntet nämlich im Voraus exklusiv bei uns im Wackenradio Tickets gewinnen fürs ausverkaufte Wacken Open Air samt Campingplatz, samt Anreise im Wackenbus. Also geiler geht's kaum. Und meine glückliche Gewinnerin Antje, die hat's geschafft. Und ja, das hören wir uns nochmal an, würde ich sagen. Du warst schon mal auf dem Wacken? Erzähl mal.
2: Ja. Das erste Mal 2016. Geiles Festival, geile Leute. Iron Maiden war da. Es war einfach super nice. Es ist das beste Festival der Welt. Das weiß ich nicht, was ich dazu sagen soll eigentlich. Es ist ein großes Familientreffen und es ist halt eben auch alles egal. Du kannst dich auf den kleinsten gemeinsamen Nenner einigen, nämlich wir freuen uns auf Wacken, wir freuen uns auf Metal, trinken Bier. Ne?
1: Und, ist so. Einfach mal Mensch sein.
2: Richtig, einfach mal Mensch sein, einfach mal ehrlich sein und halt eben einfach mal zum Frühstück Bier trinken.
1: Genau. Ja, und warum möchtest du dieses Jahr unbedingt hin? Hast du es verpasst mit dem Ticketkauf oder wie oder was? Erzähl mal.
2: Wir waren ja auch 19 da, hatten für 20 die Karten, haben die behalten, über Corona hinweg waren dann 22 da und haben dann aber gesagt, okay, von Urlaubszeitraum dieses Jahr passt irgendwie nicht. Hatten uns also dagegen entschieden, nach 5 Stunden war es ausverkauft. Und ja, so vor kurzem hat sich halt eben ergeben, das mit dem Urlaub klappt halt auch nicht so wie geplant. Und mein Herz ist sehr unglücklich, weil ich gönne es jedem, der hingeht. Aber wenn man so hört, ja, Festival, und ich denke mir so, ja, geil, aber ich bin nicht da. Oh,
1: ich fühle das komplett. Ich kann das zu 100% nachvollziehen. Deswegen will ich auch gar nicht weiter lange rumlabern. Antje, ich kann dir sagen, du bist am Start nächste Woche. Du bist mit auf dem Wacken Open Air.
2: Oh Gott.
1: Du bist am Start. Und weißt du, was das Geile ist? Wir schenken dir nicht nur die Festival-Tickets, die Campingplatz-Tickets. Um die Anreise brauchst du ja auch keinen Kopf machen. Du fährst nämlich mit dem Wackenbus auf den Holy Ground. Ne? Mit anderen feierwütigen Metalheads geht's dann schon bei der Anreise richtig ab. Und die Kirsche auf der Sahne ist, du darfst noch jemanden mitnehmen.
2: Wir schenken dir 2 Tickets.
1: Wir schenken dir 2 Tickets.
2: Oh Gott, vielen Dank.
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1: Wacken hat die Running Order für dieses Jahr gepostet. Ja, Leute, es ist wirklich endlich schon wieder soweit. Ein Großteil der Running Order fürs WOA 2026 ist draußen. Seit Mittwoch könnt ihr schon anfangen zu planen. Die Übersicht von Faster, Harder, Louder, Wet Stage, Headbanger Stage sowie Wackinger Stage und Wasteland Stage sind da. Zum 35. Jubiläum warten 4 Tage voller Headliner, Nachwuchshelden und Kultbands auf euch. Zum Beispiel Judas Priest, die am Samstag auf der Harder ordentlich abgehen werden. Direkt danach übernehmen dann Sepultura. Festivaltickets sowie exklusive Zusatzangebote und Campingmöglichkeiten sind aktuell sogar noch erhältlich. Die könnt ihr zusammen mit der Running Order auf wacken.com auschecken.
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1: Ja, hallo, hier ist die Katrin aus Bonn. Eine lustige Wackenerinnerung. Das war 1997. Da war ich mit meiner Freundin auf dem Wacken und wir mussten uns natürlich erstmal in diesem kleinen Supermarkt mit Bier eindecken. Wir haben so viel Bier gekauft und dann haben wir plötzlich festgestellt, dass wir gar nicht wissen, wie wir das aufs Festivalgelände kriegen sollen. Zufälligerweise kam gerade ein Bauer mit dem Trecker vorbei, hat uns einen Kartoffelsack geschenkt und sagte, hier, da könnt ihr euer Bier transportieren. Und dann hat uns der nette Landwirt auch noch zum Festivalgelände gefahren, dass wir nicht laufen mussten. Super nett, super tolle Leute da.
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1: I'm going off the rails on a crazy train. Kaum eine Textpassage passt besser zum Leben des Prince of Darkness, Ozzy Osbourne. Nach seinem Ausstieg bei Black Sabbath waren sich viele Menschen nicht zuletzt auch aufgrund seiner Drogen- und Alkoholprobleme sicher, dass Ozzys einst so aussichtsreiche Karriere am Ende sei. Gerade deshalb erzählt das Solo-Debüt Blizzard of Oz eine der erfolgreichsten Comeback-Geschichten der gesamten Metal-Historie, die maßgeblich durch Gitarrist Randy Rhoads ermöglicht worden ist. Das viel zu früh verstorbene Jahrhunderttalent lieferte dem abgehalfterten Frontmann neben einem dringend benötigten Energieschub auf frische Riffs in rauer Menge, wovon alleine Hits wie Crazy Train oder Mr. Crowley eindrucksvoll zeugen. Traurige, aber mythosbildende Berühmtheit erlangte zudem die Gerichtsverhandlung zum Song Suicide Solution, bei der Osbourne die Verantwortung für den Selbstmord eines Fans angeheftet werden sollte. Zusammenfassend kann man immer wieder feststellen, alles einsteigen, denn Totgesagte leben länger.
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1: Five Finger Death Punch kündigen ihr neues Album an. Noch dieses Jahr soll es rauskommen und einen Vorgeschmack könnt ihr ab sofort auf YouTube finden mit Eye of the Storm samt Lyric-Video. Das 10. Studioalbum der Band soll diesmal deutlich härter ausfallen als die Jahre davor. Sie haben sich mit Absicht ganze 3 Jahre Zeit mit der Platte gelassen, um mit den Songs auch eine Weile zu leben. Sie begannen dann mit fast 30 Songs und reduzierten die Auswahl auf 14 oder 15, erzählt Gitarrist und Gründungsmitglied Soltan. Zum 20. Jubiläum wollen sich die Jungs nämlich nicht lumpen lassen. Ein rauer Charakter, Bissigkeit und Aggression bringt die Scheibe, auf der sie sich auf völlig neues Terrain wagen. Im Sommer beginnt dann ihre 20th Anniversary World Tour, die in Begleitung von Cody Jinx und Eva Under Fire in den USA starten und im Januar 27 in Europa gemeinsam mit Lamb of God und Bleed From Within auftreten. 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
2: Hier ist nochmal der Nick. Ich wünsche mir von Papa Roach Wake of Calling, weil ich letztes Mal beim Fußballtraining war und ich meinen letzten Wunsch nicht gehört habe. Danke.

0: Da ich mal wieder auf der 40 hier im Ruhrpott im Stau stehe, wünsche ich mir folgendes Lied, weil es einfach wieder mal leider brandaktuell ist, von Sepultura, Territory. Und würde sagen, rock on und dass wir alle einen schönen Abend haben. In diesem Sinne, bis bald. Danke. Ciao.
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0: Mein Musikwunsch wäre Machine Head, Rock On.
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1: Wünschen wir bitte Wait and Bleed von Slipknot. Danke.

0: Spätschichtwoche ist angesagt und mein Kollege und ich, wir lassen da ja immer zwei Songs gegeneinander antreten. Nächste Woche gehe ich dann in Urlaub, aber das ist ja kein Hindernis. Wir lassen trotzdem zwei Songs gegeneinander antreten. Und zwar heute wird gespielt entweder Monkey Business von Skid Row oder Okay von Farin Urlaub. Wir sind gespannt, was gespielt wird. Wir freuen uns auf jeden Fall.
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0: Sandra, arbeite in einer Fahrschule, habe jetzt gleich Feierabend und wünsche mir Crazy Train von Ozzy.
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1: Iron Maiden-Sänger Bruce Dickinson bringt die Fortsetzung seines The Mandrake Project Comics dieses Jahr noch raus. Zum letzten Soloalbum des Sängers gab es ja bekanntlich auch schon einen Comic. Der Verlag kündigt jetzt den zweiten Teil der surrealen Geschichte um Necropolis und Dr. Lazarus an. The Mandrake Project Year 2 wird das Ganze heißen und ab Ende Oktober zu haben sein. Inhaltlich geht es darum, ob der Krieg zwischen Magie und Wissenschaft um die Kontrolle über die Unsterblichkeit einen halluzinatorischen Fieberhöhepunkt erreicht. Außerdem umfasst der 184 Seiten starke Band eine Reihe von Interviews und Features. Dieses Buch ist für alle Liebhaber von Iron Maiden, Bruce Dickinson und übernatürlichen Erzählungen.
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2: Einen wunderschönen guten Abend. Ich würde mir gerne Wolfie mit dir wünschen für Mariana.

0: Jo, moin Radio Bob, ich bin auf Arbeit und ich würde gern von Judas Priest Between the Hammer and the Anvil hören. Mal so, als ja, ein bisschen Stimmung machen. Danke, ciao.
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1: Hier ist der Martin aus den schönen Frankfurt. Ich habe einen Wunschbob und zwar hätte ich gerne von Nightwish Wish I Had an Angel. Das wäre echt super, wenn ihr das spielen würdet. Dankeschön.

0: Ja, hi, hier ist der Udo. Ich würde mir gerne wünschen von Danzig, Hör Black Wings. Ihr seid der geilste Metal-Radiosender, den es gibt.
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0: Hallo, hier ist der Thomas, unterwegs auf der A3 Richtung Odenwald zu meinem Schatz. Ich wünsche mir mal ein Autofahrerlied, falls ihr überhaupt noch Platz habt. Und zwar von Saxon, Dallas 1 PM. Ich danke.
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1: Wacken hat die Running Order für dieses Jahr gepostet. Ja, Leute, es ist wirklich endlich schon wieder soweit. Ein Großteil der Running Order fürs WOA 2026 ist draußen. Seit Mittwoch könnt ihr schon anfangen zu planen. 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Zum 35. Jubiläum warten 4 Tage voller Headliner, Nachwuchshelden und Kultbands auf euch. Zum Beispiel Judas Priest, die am Samstag auf der Harder ordentlich abgehen werden. Direkt danach übernehmen dann Sepultura. Festivaltickets sowie exklusive Zusatzangebote und Campingmöglichkeiten sind aktuell sogar noch erhältlich. Die könnt ihr zusammen mit der Running Order auf wacken.com auschecken.
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1: Five Finger Death Punch kündigen ihr neues Album an. Noch dieses Jahr soll es rauskommen und einen Vorgeschmack könnt ihr ab sofort auf YouTube finden mit Eye of the Storm samt Lyric-Video. Das 10. Studioalbum der Band soll diesmal deutlich härter ausfallen als die Jahre davor. Sie haben sich mit Absicht ganze 3 Jahre Zeit mit der Platte gelassen, um mit den Songs auch eine Weile zu leben. Sie begannen dann mit fast 30 Songs und reduzierten die Auswahl auf 14 oder 15, erzählt Gitarrist und Gründungsmitglied Sultan. Zum 20. Jubiläum wollen sich die Jungs nämlich nicht lumpen lassen. Ein rauer Charakter, Bissigkeit und Aggression bringt die Scheibe, auf der sie sich auf völlig neues Terrain wagen. Im Sommer beginnt dann ihre 20th Anniversary World Tour, die in Begleitung von Cody Jinx und Eva Under Fire in den USA starten und im Januar 27 in Europa gemeinsam mit Lamb of God und Bleed From Within auftreten. 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
1: Iron Maiden-Sänger Bruce Dickinson bringt die Fortsetzung seines The Mandrake Project Comics dieses Jahr noch raus. Zum letzten Soloalbum des Sängers gab es ja bekanntlich auch schon einen Comic. Der Verlag kündigt jetzt den zweiten Teil der surrealen Geschichte um Necropolis und Dr. Lazarus an. The Mandrake Project Year 2 wird das Ganze heißen und ab Ende Oktober zu haben sein. Inhaltlich geht es darum, ob der Krieg zwischen Magie und Wissenschaft um die Kontrolle über die Unsterblichkeit einen halluzinatorischen Fieberhöhepunkt erreicht. Außerdem umfasst der 184 Seiten starke Band eine Reihe von Interviews und Features. Dieses Buch ist für alle Liebhaber von Iron Maiden, Bruce Dickinson und übernatürlichen Erzählungen.
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1: Wacken hat die Running Order für dieses Jahr gepostet. Ja, Leute, es ist wirklich endlich schon wieder soweit. Ein Großteil der Running Order fürs WOA 2026 ist draußen. Seit Mittwoch könnt ihr schon anfangen zu planen. Die Übersicht von Faster, Harder, Louder, Wet Stage, Headbanger Stage sowie Wackinger Stage und Wasteland Stage sind da. Zum 35. Jubiläum warten 4 Tage voller Headliner, Nachwuchshelden und Kultbands auf euch. Zum Beispiel Judas Priest, die am Samstag auf der Harder ordentlich abgehen werden. Direkt danach übernehmen dann Sepultura. Festivaltickets sowie exklusive Zusatzangebote und Campingmöglichkeiten sind aktuell sogar noch erhältlich. Die könnt ihr zusammen mit der Running Order auf wacken.com auschecken.
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1: Guilt-Trip gehen im Herbst auf ihre bislang größte Headliner-Tour. Die Armor of Angels-Tour führt die Band sogar 6-mal nach Deutschland. Am 14. Oktober startet die Hardcore-Band aus Manchester in Birmingham und zieht anschließend quer durch Europa. Frontmann Jay Valentine erzählt zur Ankündigung, dass die Planung sehr viel Zeit in Anspruch genommen hat und sie sich bei allen bedanken wollen. Es sei ein Privileg, einige ihrer besten Freunde und zugleich einige der aktuell besten Bands der Szene mit auf Tour nehmen zu können. Dabei sein werden Judiciary, Justice for the Damned und Long Goodbye.
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1: Jetzt mit Airborne, einer Band, die auch so ein bisschen in die großen Fußstapfen von AC/DC tritt. Sie kommen ja schließlich auch aus Australien. Und wegen AC/DC sind sie auch zur Musik gekommen, haben sie uns erzählt.
2: I was 6 years old, I saw Thunderstruck on TV and I had the pots and pans in the kitchens pretending to be a drummer. So I wanted to be the singer, the drummer and the guitarist.
1: Bandgründer Joel O'Keefe sagt, mit 6 Jahren habe er Thunderstruck im Fernsehen gesehen und dann wollte er selber Drummer werden und Gitarrist und Sänger sein.
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1: Hier ist der Micha und der
2: Specki von In Extremo aus Berlin.
1: Wacken ist so, wir sind natürlich auch mit Thomas und Holger total verbunden seit 1997 und die haben uns immer im Weg bereitet, haben uns immer unterstützt und darauf freut man sich natürlich.
2: Auch an die beiden und überhaupt an das komplette Wacken-Team. Es ist ja schon mega familiär, obwohl es eben so eine riesengroße Party ist. Du läufst hier durch und kommst aus dem Händeschütteln eigentlich gar nicht mehr raus, weil die Leute hier nicht Eintagsfliegen sind und mal in einem Jahr mitarbeiten, sondern die sind halt auch seit 20 Jahren mit dabei. Und das heißt, dieses, man wird zusammen älter, sage ich mal. Ja. Und das ist eigentlich ganz, schön.
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1: Wacken hat die Running Order für dieses Jahr gepostet. Ja, Leute, es ist wirklich endlich schon wieder soweit. Ein Großteil der Running Order fürs WOA 2026 ist draußen. Seit Mittwoch könnt ihr schon anfangen zu planen. Die Übersicht von Faster, Harder, Louder, Wet Stage, Headbanger Stage sowie Wackinger Stage und Wasteland Stage sind da. Zum 35. Jubiläum warten 4 Tage voller Headliner, Nachwuchshelden und Kultbands auf euch. Zum Beispiel Judas Priest, die am Samstag auf der Harder ordentlich abgehen werden. Direkt danach übernehmen dann Sepultura. Festivaltickets sowie exklusive Zusatzangebote und Campingmöglichkeiten sind aktuell sogar noch erhältlich. Die könnt ihr zusammen mit der Running Order auf wacken.com auschecken.
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1: Im Jahr 1993 stand das noch junge Wacken Open Air unter keinem guten Stern. Gründer Holger Hübner hatte einen schweren Autounfall und musste alle Vorbereitungen aus dem Krankenhaus treffen. Und da hören die schlechten Nachrichten leider noch nicht auf. Die erwarteten Ticketverkäufe blieben aus und finanziell sah es auf einmal auch nicht mehr so rosig aus. Obwohl sich die Besucher nur 3 Jahre nach der ersten Auflage des Festivals schon über internationale Stars wie Fates Warning aus den USA freuen konnten, stahl Doro Pesch allen die Show. Sie nahm sogar eine Live-DVD auf, die ihren ersten Auftritt in Wacken für all ihre Fans festhält. Seitdem stand Doro schon viele weitere Male auf der Wacken-Stage und hat die Entwicklung des größten Metal-Festivals der Welt natürlich auch mit Spannung verfolgt.
2: Ja, ich muss sagen, Wacken ist immer super. Also ich kenne Wacken jetzt seit 1993 und dann habe ich halt gesehen, wie das Festival gewachsen und gewachsen ist und das ist eigentlich weltweit so das renommierteste Metal-Festival und ja, bin nach wie vor, ja, ich liebe Wacken über alles.
1: Wie schon die Jahre zuvor standen die Lokalgrößen von Fifth Avenue und Axe&Sex vor mehr als 4000 begeisterten Fans auf der Bühne. Es sollte aber nicht mehr lange dauern, bis die magische 10.000er-Marke geknackt werden würde und das Wacken Open Air das erste Mal schwarze Zahlen schrieb.
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1: Das Camping auf dem Wacken Open Air unterscheidet sich im Gegensatz zu anderen Festivals in einigen Punkten definitiv. Zuerst ist das Camping im Ticket mit inbegriffen. Das heißt, man braucht kein Extra-Ticket kaufen und sogar Autos und Wohnmobile können direkt am eigenen Zeltplatz geparkt werden. Die Duschen und Toiletten sind auch im Ticketpreis mit dabei, somit fallen keine zusätzlichen Gebühren an. Und gecampt wird auf landwirtschaftlichen Nutzflächen und hier verbringen viele Besucher auch ordentlich an Zeit.
2: Das, was an dem Pavillon hängt, das haben wir alle schon getrunken, die Bierdosen hängen wir nacheinander immer alle auf. Und ja, das soll so eine Art Mosaik sein.
3: Man fühlt sich hier willkommen, man fühlt sich zu Hause. Und egal, wo man hingeht, ich kann auch 50 Meter in die Richtung laufen, auf irgendeinen Campground, wo ich keinen Menschen kenne, spreche irgendwelche wildfremden Leute an, die ich noch nie in meinem Leben gesehen habe, und ich werde herzlich mit einem Bier empfangen. Das ist einfach ein Gefühl des Zuhause-Seins.
1: Man fühlt sich auf jeden Fall heimisch auf den Campingplätzen. Und dank der legendären Campingplatzpartys ist die Stimmung sowieso immer auf dem Höhepunkt. Völlig egal wie und wo man auf dem Wacken-Festival übernachtet, eins ist sicher, langweilig wird es auf keinem der Campinggrounds.
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1: Beartooth kündigen ihr neues Album Pure Ecstasy an. Letztens gaben sie bekannt, dass es am 28. August endlich soweit ist und die neue Platte kommt auf den Markt. Frontmann Caleb Shomo gibt bekannt, dass ihr mittlerweile 6. Album 11 packende Tracks hat und gibt schon mal den Tipp, dass man besonders auf die erste Nummer achten soll. Die ist für ihn immer die entscheidendste, um von Anfang an in die richtige Stimmung zu kommen. Neu ist übrigens auch die Rollenverteilung. Zum ersten Mal hat Shomo nicht jedes Instrument selbst eingespielt, denn Drummer Connor Dennis übernahm das komplette Schlagzeug in den Energy Recording Studios. Inhaltlich zeigt die Scheibe, was nach Jahren des Kampfes auf der anderen Seite wartet, die Möglichkeit von Freiheit, erzählt der Sänger.
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